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1: Seit heute in der Nacht steht im russischen Schwarzmeerhafen Novorossiisk ein Ölterminal in Brand. Laut offiziellen Angaben wurde das Feuer durch herabstützende Drohnentrümmer verursacht. Ein Mann wurde verletzt, sagen die russischen Behörden. Mehrere Gebäude sowie das Tanklager der Anklage sind beschädigt. Die Ukraine hat zuletzt ja immer wieder Ölterminals in Russland ins Visier genommen, um so zu verhindern, dass Russland mit dem Öl noch mehr Geld für seinen Krieg verdient. Rapid Wien droht im Europacup-Playoff eine Blamage. Nach der gestrigen 2:1-Niederlage im Hinspiel gegen Ried könnte Rapid erstmals seit 7 Jahren einen internationalen Startplatz verpassen. Trainer Johannes Hoftorup sieht die Chancen für das Rückspiel am Montag in Wien bei etwa 50-50. In der Formel 1 hat sich Mercedes-Pilot George Russell die Pole-Position für den heutigen Sprint in Kanada gesichert. Knapp dahinter startet heute um 18 Uhr sein Teamkollege und der WM-führende Kimi Antonelli. Das McLaren-Duo Lando Norris und Oscar Piastri startet das kurze Sprintrennen heute von den Plätzen 3 und 4. Die Wiener Taxis sollen in Zukunft alle eine einheitliche Farbe haben, das kündigt gestern Vizebürgermeisterin Barbara Nowak an. Eine Festlegung auf eine bestimmte Farbe gibt es dabei noch nicht. Neben der einheitlichen Farbgebung soll auch die Qualität der Taxis in Wien verbessert werden.
2: Besser könnte das Wetter fürs Pfingstwochenende echt nicht sein. Es geht heute los mit Sonne, es geht morgen weiter mit Sonne und auch am Montag nochmal Sonne pur. Morgen sogar bis zu 30 Grad möglich. Schau also auf jeden Fall, dass du dich irgendwie an den See hauen kannst und bei Freunden mit Pool eincheckst oder so. Auch jetzt um die Uhrzeit schon mehr los als vermutlich gedacht. Salzburg A1 Richtung Salzburg. Zwischen der Grenze am Walserberg und dem Knoten Salzburg Sperre nach einem Unfall. Was jetzt bei dem Reiseverkehr fürs Pfingstwochenende natürlich ein Wahnsinn ist. Gibt nämlich auch keine lokale Ausweichstrecke. 2 Fahrzeuge müssen derzeit noch abtransportiert werden. Die Dauer aktuell noch unklar. Es staut natürlich für alle, die zum Beispiel ab Bayern, ab Salzburg und Co. am Weg in den Süden sind. Nach Kärnten A2 Richtung Italien. Bei Arnoldstein ist die linke Spur blockiert nach einem Unfall. Fahrt da bitte besonders vorsichtig vorbei und zu den Grenzen. Bei Kufstein-Kiefersfelden, da dauert die Einreise nach Österreich aktuell 45 Minuten länger. Viel Geduld, eine gute und sichere Fahrt.
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1: Die geplante Beleglotterie der Regierung wird jetzt doch nicht kommen, davon berichtet die Kronenzeitung. Stattdessen will das Finanzministerium mit anderen Maßnahmen den Steuerbetrug in Österreich bekämpfen. Ursprünglich war ja geplant, dass ab Oktober jedes Monat 2.500 Euro und bei möglichen Bonusziehungen zweimal 250.000 Euro verlost werden. In Portugal, Kroatien oder Slowenien gibt es eine solche Beleglotterie. Dadurch soll Steuerbetrug verhindert werden. Die Wiener Taxis sollen in Zukunft alle eine einheitliche Farbe haben. Das kündigt gestern Vizebürgermeisterin Barbara Nowak an. Eine Festlegung auf eine bestimmte Farbe gibt es dabei noch nicht. Neben der einheitlichen Farbgebung soll auch die Qualität der Taxis in Wien verbessert werden. Die österreichische Regisseurin Sandra Wollner hat gestern bei den Filmfestspielen in Cannes einen Hauptpreis gewonnen. Ihr Film Everytime wurde gestern Abend ausgezeichnet. In dem Drama erzählt Sandra Wollner das Leben einer Mutter, die mit ihren beiden Töchtern in einfachen, aber in glücklichen Verhältnissen lebt, bis eine der Töchter im Drogenrausch verunglückt. In der Formel 1 hat sich Mercedes-Pilot George Russell die Pole-Position für den heutigen Sprint in Kanada gesichert. Knapp dahinter startet heute um 18 Uhr sein Teamkollege und der WM-führende Kimi Antonelli. Das McLaren-Duo Lando Norris und Oscar Piastri startet das kurze Sprintrennen heute von den Plätzen 3 und 4.
2: Es ist wirklich an der Zeit, den heißen Kaffee jetzt zum Iced Coffee zu switchen am Nachmittag. Richtig warm. Heute bis zu 29 Grad, morgen Sonntag bis zu 30 Grad und echt das komplette Pfingstwochenende sonnig in ganz Österreich. Der Blick auf Österreichs Straßen, Salzburg, A1 Richtung Salzburg, zwischen der Grenze am Walserberg und dem Knoten Salzburg. Die Sperre ist zwar aufgehoben, da hat es heute in der Früh einen Unfall gegeben, die linke Spur ist jetzt frei, es staut allerdings noch ziemlich. Dann Tirol, A13 Richtung Bozen, zwischen Matrei und Nösslach, Stop and Go, du verlierst da 20 Minuten. Ein Blick an die Grenzen, Kufstein-Kiefersfelden, da dauert die Einreise nach Österreich eine Stunde länger und bei Spielfeld, da stehst du bei der Ausreise 20 Minuten. Gute und sichere Fahrt!
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1: Für die Sommerschule, die für Kinder in Deutschförderklassen heuer erstmals verpflichtend ist, haben sich vorerst rund 48.000 Schülerinnen und Schüler gemeldet. Davon sind laut Zahlen des Bildungsministeriums 2/3 freiwillig mit dabei, 1/3 ist dazu verpflichtet. Vom Tisch ist offenbar eine Verpflichtung der Lehrerinnen und Lehrer für die Sommerschule, denn auch heuer haben sich im Sommer wieder genügend Lehrkräfte freiwillig für die Sommerschule gemeldet. Die geplante Beleglotterie der Regierung wird jetzt doch nicht kommen, davon berichtet die Kronenzeitung. Stattdessen will das Finanzministerium mit anderen Maßnahmen den Steuerbetrug in Österreich bekämpfen. Ursprünglich war ja geplant, dass ab Oktober jedes Monat 2.500 Euro und bei möglichen Bonusziehungen zweimal 250.000 Euro verlost werden. In Portugal, Kroatien oder Slowenien gibt es eine solche Beleglotterie. Dadurch soll Steuerbetrug verhindert werden. Die österreichische Regisseurin Sandra Wollner hat gestern bei den Filmfestspielen in Cannes einen Hauptpreis gewonnen. Ihr Film Everytime wurde gestern Abend ausgezeichnet. In dem Drama erzählt Sandra Wollner das Leben einer Mutter, die mit ihren beiden Töchtern in einfachen, aber in glücklichen Verhältnissen lebt, bis eine der Töchter im Drogenrausch verunglückt. Rapid Wien droht im Europacup-Playoff eine Blamage. Nach der gestrigen 2:1-Niederlage im Hinspiel gegen Ried könnte Rapid erstmals seit 7 Jahren einen internationalen Startplatz verpassen. Trainer Johannes Hoftorup sieht die Chancen für das Rückspiel am Montag in Wien bei etwa 50-50.
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4: Einschmieren auf jeden Fall. Sonnencreme heute nicht vergessen. Super sonnig in ganz Österreich. Übers gesamte Pfingstwochenende. Morgen sogar bis zu 30 Grad möglich. Viel los auf Österreichs Straßen. Von Bayern geht's los über Österreich Richtung Süden. Viel los, alle Wege sehr zäh, alle am Weg nach Italien für Pfingsten. Stau ab der A8 geht's los in Deutschland weiter A1, A10, insgesamt von Neukirchen bis Buch C. Du lässt auf dieser Strecke eine Stunde liegen. Dann nach Tirol, A12 Richtung Kufstein zwischen Völs und Innsbruck C, da verlierst du 45 Minuten. A13 Richtung Bozen zwischen Matra und Nösslach Stop and Go, da sind es ca. 30 Minuten. Dann nach Kärnten, A11 Richtung Slowenien zwischen St. Jakob und dem Karawankentunnel C, da rechne mit 30 Minuten mehr. Und zu den Grenzen, bei Kufstein-Kiefersfelden, da dauert die Einreise nach Österreich aktuell eine Stunde länger und bei Spielfeld stehst du 20 Minuten bei der Ausreise. Gute Fahrt!
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5: 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So früh am Morgen muss man nicht das Rad neu erfinden, das denkt sich auch Fesch, weil er leiht sich die Melodie bei Voodoo Jürgens aus. Heute graben wir Tod aus, in der Neuinterpretation von Fesch. Legenden heißt das Ganze und wir hören jetzt rein. Um kurz nach 8 auf Pirate Radio. Mein Name ist Toni, gehen wir's an.

Moby sorgt bei mir immer für Kindheitserinnerungen mit dieser Nummer. Für alle FIFA-OGs aus der Anfang 2000er Zeit. Damals fester Bestandteil aus dem Soundtrack. Du bist hier auf Pirate Radio. Herzlich willkommen. Viel Spaß mit Alternative Rock and Pop Nonstop an einem Samstagvormittag. Jetzt mit Wir sind Helden. Denkmal.

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1: Für die Sommerschule, die für Kinder in Deutschförderklassen heuer erstmals verpflichtend ist, haben sich vorerst rund 48.000 Schülerinnen und Schüler gemeldet. Davon sind laut Zahlen des Bildungsministeriums 2/3 freiwillig mit dabei, 1/3 ist dazu verpflichtet. Vom Tisch ist offenbar eine Verpflichtung der Lehrerinnen und Lehrer für die Sommerschule, denn auch heuer haben sich im Sommer wieder genügend Lehrkräfte freiwillig für die Sommerschule gemeldet. Die geplante Beleglotterie der Regierung wird jetzt doch nicht kommen, davon berichtet die Kronenzeitung. Stattdessen will das Finanzministerium mit anderen Maßnahmen den Steuerbetrug in Österreich bekämpfen. Ursprünglich war ja geplant, dass ab Oktober jedes Monat 2.500 Euro und bei möglichen Bonuszahlungen zweimal 250.000 Euro verlost werden. In Portugal, Kroatien oder Slowenien gibt es eine solche Beleglotterie. Dadurch soll Steuerbetrug verhindert werden. Die österreichische Regisseurin Sandra Wollner hat gestern bei den Filmfestspielen in Cannes einen Hauptpreis gewonnen. Ihr Film Everytime wurde gestern Abend ausgezeichnet. In dem Drama erzählt Sandra Wollner das Leben einer Mutter, die mit ihren beiden Töchtern in einfachen, aber in glücklichen Verhältnissen lebt, bis eine der Töchter im Drogenrausch verunglückt. Die Wiener Taxis sollen in Zukunft alle eine einheitliche Farbe haben, das kündigt gestern Vizebürgermeisterin Barbara Nowak an. Eine Festlegung auf eine bestimmte Farbe gibt es dabei noch nicht. Neben der einheitlichen Farbgebung soll auch die Qualität der Taxis in Wien verbessert werden.
2: Wenn Outdoor-Sport, dann bitte jetzt oder erst ganz spät am Abend wieder. Die Zeit ist da, wo es untertags echt einfach zu heiß wird. Heute bis zu 29 Grad möglich und morgen sogar bis zu 30. Das gesamte Pfingstwochenende echt richtig sonnig und richtig warm. Ein Blick auf die Straßen. Von Bayern über Österreich Richtung Süden super viel los. Alle am Weg nach Italien jetzt über Pfingsten. Stau ab der deutschen A8 weiter auf die A1 und dann weiter auf der A10. Von Neukirchen bis Puch ist es auf der gesamten Strecke zäh und du lässt circa eine Stunde liegen. Tirol A12 Richtung Kufstein zwischen Völs und Innsbruck zäh. Da verlierst du 45 Minuten. A13 Richtung Bozen zwischen Patsch und Nösslach. Stop and go, da dauert es 30 Minuten länger. Nach Kärnten A11 Richtung Slowenien. Zwischen St. Jakob und dem Karawankentunnel C rechne mit 45 Minuten mehr. Und auch an den Grenzen dauert es länger. Bei Kufstein, Kippersfelden die Einreise aus Österreich 45 Minuten und bei Spielfeld die Ausreise 20 Minuten. Gute und sichere Fahrt.
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3: Bewegt dich ein bisschen beim Zähneputzen. Geht ganz gut zu den Klängen von Sophie und Taka gemeinsam. Sophie Taka. Swing. Jetzt um 9:15 hier auf Pirate Radio. Gemixt von mir, Toni hier. Schönen guten Morgen.

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2: Hallo Pirate Radio Community,
3: wir sind Leber.
2: Und ihr hört jetzt unsere neue Single Boyband Industrie. Der Song ist für uns Satire und Kritik zugleich. 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

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Bleib dran, jetzt gibt's Mother's Cake.

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1: In der nordchinesischen Provinz Shanxi hat es eine schwere Gasexplosion in einer Kohlemine gegeben. Die traurige Bilanz, mindestens 90 Menschen sind tot. Wie viele weitere Personen weiterhin in der Mine eingeschlossen sind, ist bisher nicht klar. Die Rettungsarbeiten dauern weiter an. Die Grünen üben heute heftige Kritik an der geplanten Sozialhilfereform. Es wäre sehr kurzsichtig gedacht, wenn man gerade beim letzten Netz spart. Man nimmt Betroffenen damit die Sicherheit, ihre Wohnung erhalten zu können, sagen die Grünen. Die Grünen fordern außerdem Mindestgrenzen statt Höchstgrenzen bei der Sozialhilfe. Außerdem sollte die Sozialhilfe zu einem Sprungbrett werden, so die Grünen. Die Grünen fordern außerdem, dass insbesondere die Sozialhilfe jene schützt, die wegen ihres Alters gar nicht in den Arbeitsmarkt vermittelbar sind. Die englische Sängerin Jessie J ist krebsfrei. Das teilt die 38-Jährige heute auf Instagram mit. Stundenlang habe sie geweint und dann zum ersten Mal seit einem Jahr tief durchgeatmet, schreibt sie. Jessie J hat ihre Krebserkrankung erst im Jahr 2025 öffentlich gemacht. Sie war an Brustkrebs erkrankt. In der Formel 1 steht heute um 18 Uhr der Sprint von Montreal am Programm. George Russell startet in dem kurzen Rennen von der Pole Position direkt vor seinem Teamkollegen und dem WM-führenden Kimi Antonelli. Das McLaren-Duo Lando Norris und Oscar Piastri startet heute Abend von den Plätzen 3 und 4.
2: Richtig sommerlich, auch die Outfits passen schon. 21 Grad in Wien, 20 in Linz und 16 in Innsbruck. Habe ich schon viele Pastellfarben gesehen heute. Frühlingsfarben bis zu 30 Grad gehen sich sogar aus in Vorarlberg. Also dort richtig hot. Eher Badehosenwetter. Im Raum Wien können dann auch noch ein paar Wolken dazukommen. Aber trocken bleibt's in den Tälern, vielleicht in höheren Lagen ein paar Wärmegewitter. Auch morgen am Pfingstsonntag ultra heiß mit bis zu 31 Grad. Länger dauert's im Reiseverkehr in Bayern auf der deutschen A8, A1 und auf der A10 Richtung Villach am großen deutschen Eck. Insgesamt eine Stunde dauert's hier länger. Auf der A12 Richtung Bozen ab Innsbruck Ost und auf der A13 bei Nösslach dauert's eineinhalb Stunden länger. Und an den Grenzen in Tirol, Kufsteinkippersfelden, eine halbe Stunde Wartezeit, beim Karawankentunnel bei der Ausreise 45 Minuten und bei Spielfeld bei der Ausreise auch 25 Minuten. Ich wünsche eine gute und vor allem sichere Fahrt.
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3: Schönen guten Morgen, kurz nach 10 an einem Samstag, bedeutet, wir schwingen gemeinsam den Union Jack und spielen dir eine Stunde lang Musik von der Insel und nur von der Insel. Und für alle, bei denen der English Breakfast die vielleicht noch nicht so eingefahren ist, da können wir ein bisschen was musikalisch tun. Dein Weckruf, der kommt von Jason Status, das heißt Drum and Bass vom Allerfeinsten. Auch das ist UK Sound aus den Clubs. Versifft und dreckig, aber macht richtig Bock. Here's no problem.
4: Aye.

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1: Nicht nur in Sachen Fußball, auch in Sachen Britpop und ihre Ursprünge und Wurzeln. Da wird in der Stadt Manchester wild gestritten. Es gibt natürlich diese zwei Lager. Das eine gute Lager, aus meiner Sicht, also die Red Devils und ihre gute und große Freundschaft zu der Band Stone Roses, die sich ja auch so ein bisschen als die Urgroßväter des Britpops gerne nennen. Und da gibt es das andere Lager. Blue Moon, also Manchester City, und das prominenteste Beispiel ihrer Anhänger sind die Gallagher-Brüder, also Oasis. Und wenn es nach mir gehen würde, würde ich die gerne nicht spielen in dieser Sendung. Aber es ist nicht das Tony-Wunsch-Konzert, sondern es ist OK UK. Und ganz ehrlich, die Nummer geht in Ordnung. Oasis mit Live Forever. Du bist bei OK UK. Wir spielen eine Stunde lang Musik von der Insel und nur von der Insel.

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Wer im Jahr 2004 einen Kabelanschluss hatte, hat wahrscheinlich auch Zugang zu MTV und darf sich glücklich schätzen, weil das war so die Musikentdecker-Plattform damals. Vor Spotify, YouTube und Co. hat man eben einfach die Videos angeschaut, die auf

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1: Die Grünen üben heute heftige Kritik an der geplanten Sozialhilfereform. Es wäre sehr kurzsichtig gedacht, wenn man gerade beim letzten Netz spart. Man nimmt Betroffenen damit die Sicherheit, ihre Wohnung erhalten zu können, sagen die Grünen. Die Grünen fordern außerdem Mindestgrenzen statt Höchstgrenzen bei der Sozialhilfe. Außerdem sollte die Sozialhilfe zu einem Sprungbrett werden, so die Grünen. Die Grünen fordern außerdem, dass insbesondere die Sozialhilfe jene schützt, die wegen ihres Alters gar nicht in den Arbeitsmarkt vermittelbar sind. Für die Sommerschule, die für Kinder in Deutschförderklassen heuer erstmals verpflichtend ist, haben sich vorerst rund 48.000 Schülerinnen und Schüler gemeldet. Davon sind laut Zahlen des Bildungsministeriums 2/3 freiwillig mit dabei, 1/3 ist dazu verpflichtet. Vom Tisch ist offenbar eine Verpflichtung der Lehrerinnen und Lehrer für die Sommerschule, denn auch heuer haben sich im Sommer wieder genügend Lehrkräfte freiwillig für die Sommerschule gemeldet. Die Wiener Taxis sollen in Zukunft alle eine einheitliche Farbe haben, das kündigt gestern Vizebürgermeisterin Barbara Nowak an. Eine Festlegung auf eine bestimmte Farbe gibt es dabei noch nicht. Neben der einheitlichen Farbgebung soll auch die Qualität der Taxis in Wien verbessert werden. In der Formel 1 steht heute um 18 Uhr der Sprint von Montreal am Programm. George Russell startet in dem kurzen Rennen von der Pole Position direkt vor seinem Teamkollegen und dem WM-führenden Kimi Antonelli. Das McLaren-Duo Lando Norris und Oscar Piastri startet heute Abend von den Plätzen 3 und 4.
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4: Ich hoffe, der neue Bikini ist schon geshoppt. Dieses Wochenende kannst du ihn brauchen. 21 Grad in Wien, 21 jetzt schon in Linz und 19 in Klagenfurt. Bis zu 29 können das heute werden in Vorarlberg. Vielleicht sogar die ersten 30 Grad, die da geknackt werden. Es bleibt dazu super sonnig im Raum Wien, Niederösterreich, Burgenland. Können dann auch noch ein paar harmlose Wolken aufziehen im Laufe des Tages. Auch morgen nochmal ultra heiß, auch am Pfingstmontag. Da können allerdings zwischen Vorarlberg und Kärnten noch ein paar Gewitter am Start sein. Viel los, wir starten in Bayern auf der A8, dann aber auch auf der A1 und der A10 Richtung Villach zwischen Neukirchen und Salzburg Süd. Eine Stunde Zeitverlust, außerdem Blockabfertigung vor der Einhausung Flachau, vor der Einhausung Trevesing und vor dem Oswaldibergtunnel. Auch 1,5 Stunden dauert es länger in Tirol auf der A12 Richtung Bozen-Abfölz und auf der A13 bei Nößlach und auch auf der Bern 182 staut es zwischen Innsbruck und Schönberg. 1,5 Stunden Zeitverlust. Bern 179 Richtung Nassereit vom Grenztunnel Füssen bis Heiterwang dauert es 1 Stunde länger. Und in Tirol, Kufsteinkippersfelden bei der Grenze, 45 Minuten Wartezeit bei der Einreise, beim Karawankentunnel 45 Minuten Wartezeit bei der Ausreise und Spielfeld 40 Minuten ebenfalls bei der Ausreise aus Österreich. Ich wünsche eine gute und vor allem sichere Fahrt, hoffentlich in den Urlaub.
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5: Also wer da nur halbwegs textsicher ist, der kann sich nicht davon abhalten, da laut mitzusingen bei diesem Banger. 500k von Kraftklub. Aufdrehen und abgehen.

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So, jetzt mal gemeinsam durchschnaufen und mal mental drauf vorbereiten. Auf ein langes Wochenende. Auf jeden Fall geiles Wetter draußen, fast schon Badewetter, bis zu 30 Grad und einen Tag länger zum Rasten oder zum Feiern. Das liegt dann bei dir. Wir liefern dir aber garantiert ab 17 Uhr, wie immer, 3 Stunden lang deinen Alternative Party Mix mit Ausflügen Richtung Drum and Bass, Frenchcore, Hip-Hop und alle Klassiker aus der Indie-Szene mit dabei. Ab 17 Uhr in der Indie-Party-Zone.

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0: Air mit einem Klassiker. All I Need auf Pirate Radio. 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
2: Die Grünen üben heute heftige Kritik an der geplanten Sozialhilfereform. Es wäre sehr kurzsichtig gedacht, wenn man gerade beim letzten Netz spart. Man nimmt Betroffenen damit die Sicherheit, ihre Wohnung erhalten zu können, sagen die Grünen. Die Grünen fordern außerdem Mindestgrenzen statt Höchstgrenzen bei der Sozialhilfe. Außerdem sollte die Sozialhilfe zu einem Sprungbrett werden, so die Grünen. Die Grünen fordern außerdem, dass insbesondere die Sozialhilfe jene schützt, die wegen ihres Alters gar nicht in den Arbeitsmarkt vermittelbar sind. Für die Sommerschule, die für Kinder in Deutschförderklassen heuer erstmals verpflichtend ist, haben sich vorerst rund 48.000 Schülerinnen und Schüler gemeldet. Davon sind laut Zahlen des Bildungsministeriums 2/3 freiwillig mit dabei, 1/3 ist dazu verpflichtet. Vom Tisch ist offenbar eine Verpflichtung der Lehrerinnen und Lehrer für die Sommerschule, denn auch heuer haben sich im Sommer wieder genügend Lehrkräfte freiwillig für die Sommerschule gemeldet. Die Wiener Taxis sollen in Zukunft alle eine einheitliche Farbe haben, das kündigt gestern Vizebürgermeisterin Barbara Nowak an. Eine Festlegung auf eine bestimmte Farbe gibt es dabei noch nicht. Neben der einheitlichen Farbgebung soll auch die Qualität der Taxis in Wien verbessert werden. In der Formel 1 steht heute um 18 Uhr der Sprint von Montreal am Programm. George Russell startet in dem kurzen Rennen von der Pole Position direkt vor seinem Teamkollegen und dem WM-führenden Kimi Antonelli. Das McLaren-Duo Lando Norris und Oscar Piastri startet heute Abend von den Plätzen 3 und 4.
3: Blauer Himmel und Sonnenschein pur im ganzen Land. Die Temperaturen, die klettern fleißig nach oben. 22 Grad in Eisenstadt, 23 in Linz und 22 in Innsbruck. Heute wird es richtig sommerlich heiß. Ein paar Gewitter kann es geben in den Alpen, aber in den Hauptstädten und im Tal bleibt es auch trocken. Heute ein bisschen windig, eventuell morgen am Sonntag. Fehlt der Wind, da wird es dann echt extrem heiß. Richtiges Badewetter, bis zu 31 Grad. Viel los in Niederösterreich zum Beispiel. Auf der A22 Richtung Hollabrunn zwischen Stockerau Ost und dem Knoten Stockerau arbeiten noch nach einem Unfall 20 Minuten Zeitverlust. Oberösterreich A9 Richtung Graz zwischen St. Pankraz und Windischgarsten eine halbe Stunde Zeitverlust. 45 Minuten dauert es länger von der Deutschen A8 über die A1 und die A10 Richtung Villach zwischen Neukirch und Hallein. Außerdem Blockabfertigung vor der Einhausung Flachau, vor der Einhausung Trevesing und vor dem Oswaldibergtunnel. Eine Stunde dauert es länger in Tirol auf der A13 Richtung Bozen von Innsbruck bis Nöslach und auch auf der B182 staut zwischen Schönberg und Matrei. Halbe Stunde dauert es länger. B179 Richtung Nassereit vom Grenztunnel Füssen bis Heiterwang. Dreiviertelstunde Zeitverlust. Und an der Grenze Kufstein-Kiepersfelden dauert es eine halbe Stunde länger bei der Einreise. Und bei der Ausreise am Karawankentunnel 45 Minuten und eine halbe Stunde bei der Ausreise bei Spielfeld. Ich wünsche eine gute und vor allem sichere Fahrt, hoffentlich in den Urlaub.
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1: Wenn man auf Tour mit dem eigenen VW-Bus unterwegs ist und der vielleicht nicht mehr der allerjüngste ist, vollgeladen mit Sack und Pack dem gesamten Equipment, da muss man schon auch mal mit einberechnen, dass vielleicht das ein oder andere Teil vom Fahrzeug auf der Strecke bleibt.
2: Das war nochmal ein alter Bus, genau, und der war eh schon, da hat man schon gemerkt, der geht dem Ende zu und es hat immer so geschäbert. Es war schon eine Zitterpartie, ob wir überhaupt noch in Graz ankommen. Der Gig war in Graz und während dem, ja, ist der Auspuff runtergefallen. Während dem Fahren, und dann sind wir halt schnell zu wie zur Raststation und haben sich ein Erfrischungsgetränk geholt und dann sind wir wieder weitergefahren.
3: Ja, es waren schon nur ein paar Kilometer bis nach Graz ohne Auspuff, also ja.
1: Heckspoiler nehmen es zum Glück mit Humor und haben sogar einen eigenen Song verpasst. Maibus hören wir jetzt gleich und die gesamte Folge mit den Oberösterreichern, die hörst du jederzeit im Freitag-Podcast, überall dort, wo es Podcasts gibt.

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1: Die Grünen üben heute heftige Kritik an der geplanten Sozialhilfereform. Es wäre sehr kurzsichtig gedacht, wenn man gerade beim letzten Netz spart. Man nimmt Betroffenen damit die Sicherheit, ihre Wohnung erhalten zu können, sagen die Grünen. Die Grünen fordern außerdem Mindestgrenzen statt Höchstgrenzen bei der Sozialhilfe. Außerdem sollte die Sozialhilfe zu einem Sprungbrett werden, so die Grünen. Die Grünen fordern außerdem, dass insbesondere die Sozialhilfe jene schützt, die wegen ihres Alters gar nicht in den Arbeitsmarkt vermittelbar sind. Für die Sommerschule, die für Kinder in Deutschförderklassen heuer erstmals verpflichtend ist, haben sich vorerst rund 48.000 Schülerinnen und Schüler gemeldet. Davon sind laut Zahlen des Bildungsministeriums 2/3 freiwillig mit dabei, 1/3 ist dazu verpflichtet. Vom Tisch ist offenbar eine Verpflichtung der Lehrerinnen und Lehrer für die Sommerschule, denn auch heuer haben sich im Sommer wieder genügend Lehrkräfte freiwillig für die Sommerschule gemeldet. Die Wiener Taxis sollen in Zukunft alle eine einheitliche Farbe haben, das kündigt gestern Vizebürgermeisterin Barbara Nowak an. Eine Festlegung auf eine bestimmte Farbe gibt es dabei noch nicht. Neben der einheitlichen Farbgebung soll auch die Qualität der Taxis in Wien verbessert werden. In der Formel 1 steht heute um 18 Uhr der Sprint von Montreal am Programm. George Russell startet in dem kurzen Rennen von der Pole Position direkt vor seinem Teamkollegen und dem WM-führenden Kimi Antonelli. Das McLaren-Duo Lando Norris und Oscar Piastri startet heute Abend von den Plätzen 3 und 4.
2: Ich erinnere mich an so viele Pfingstwochenenden, wo es einfach kalt und verregnet war. Das ist ein bisschen wie an der schnellsten Schlange im Supermarkt stehen. Das muss man sich jetzt mal merken. Dieses Pfingsten, ein einziger Traum. Sonne pur, 23 Grad in Wien, 24 in Graz und 19 in Bregenz. Und es werden bis zu 30 Grad. Auch in den nächsten Tagen wird schon richtig sommerlich heiß. Badewetter, sage ich nur. Am Pfingstmontag kann es zwischen Vorarlberg und Kärnten auch kurz gewittern. Los geht's in Oberösterreich auf der A9 Richtung Slowenien zwischen St. Pankraz und Windisch-Garsten. Hier eine Sperre, es wird gearbeitet. Ausweichen geht über die BR 138, wird aber nur noch circa eine Viertelstunde dauern. Salzburger 8 bis über die A1 und die A10 Richtung Villach zwischen Neukirchen und Salzburg. Eine halbe Stunde Zeitverlust, außerdem Blockabfertigung vor der Einhausung Flachau und vor dem Oswaldibergtunnel. In Tirol auf der A13 Richtung Bozen dauert es eine halbe Stunde länger von Schönberg bis Nösslach für euch. BR 179 Richtung Nassereit vom Grenztunnel Füssen bis Heiterwang, 45 Minuten Zeitverlust. Und zu den Grenzwartezeiten, Kufstein-Kippersfelden eine halbe Stunde bei der Einreise nach Österreich, beim Karawankentunnel 45 Minuten bei der Ausreise und bei Spielfeld sind es ebenfalls 15 Minuten bei der Ausreise nach Slowenien. Gute und vor allem sichere Fahrt wünsche ich.
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3: Hey, it's time for a weekend. Also raus aus dem Energiesparmodus, rein in den Ausnahmezustand. Hier ist Pirate Radio mit dem Sound für deinen Samstagnachmittag. Ich bin der Finn. Servus und hi.

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2: Für die Sommerschule, die für Kinder in Deutschförderklassen heuer erstmals verpflichtend ist, haben sich vorerst rund 48.000 Schülerinnen und Schüler angemeldet. Davon sind laut Zahlen des Bildungsministeriums rund 33.900 freiwillig dabei. Allerdings fehlen noch rund 1.800 eigentlich zur Teilnahme verpflichtete Kinder und Jugendliche. Diese sollten bis Ende der Anmeldefrist jedenfalls noch dazukommen. Die Late-Shows im Fernsehen sind noch lange nicht vorbei, das zeigt der aktuelle Podcast-Boom. Ehemalige Late-Night-Moderatoren wie Conan O'Brien und Trevor Noah haben in der Podcast-Welt ein zweites Standbein gefunden, das mit großem Erfolg. Trevor Noah erreicht mit seinem Podcast auf YouTube ein deutlich größeres Publikum als im TV. Der Start in den Pfingsturlaub hat für viele Reisende mit langen Wartezeiten begonnen. Seit den frühen Morgenstunden rollt aber heute die Urlaubswelle von Bayern über Österreich in den Süden. Besonders lange Staus verzeichnet der ÖAMTC auf der Brennerachse und vor dem Grenzübergang Walserberg. In Tirol macht sich der rege Urlaubsverkehr seit den frühen Morgenstunden besonders stark auf den Transitrouten bemerkbar. Das Carlo-Eger-Denkmal ist während der Umgestaltungsarbeiten in Dreiskirchen schwer beschädigt worden. Unbekannte sind in die Werkhalle eingebrochen, in der das Denkmal restauriert und gereinigt wurde. Es gibt noch keine Hinweise auf die Täter, die Polizei ermittelt.
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4: Schönen Nachmittag mit den Wetteraussichten und bitte genießen den Samstagnachmittag. Super freundlich, viel Sonne, dazwischen spenden ein paar Wolken mal Schatten. Die meisten in und um Niederösterreich. Dazu hot 20 bis 30 Grad die Topwerte. Und sommerlich wird auch das restliche lange Wochenende. Ein Blick auf die Straßen und ja, langes Wochenende, da ist einiges los. Wir starten in Tirol B179 Richtung Nassereit. Vom Grenztunnel Füssen bis Reute Süd plus 40 Minuten. Stop and Go gibt's auf der 13 Richtung Bozen zwischen Matrei und Nössflach plus 20 Minuten. Salzburg-Tauernautobahn Richtung Villach zwischen dem Reittunnel und Hüttau plus 15 Minuten. Blockabfertigung gibt es außerdem vor der Einhausung Flachau und in Kärnten vor dem Oswaldi-Bergtunnel. Grenzwartezeiten nach Kufstein-Kiefersfelden bei der Einreise plus 45 Minuten, vor dem Karawankentunnel plus eine Stunde bei der Ausreise und in Spielfeld bei der Ausreise, da braucht es 30 Minuten länger. Sonst alles gut, viel Geduld und kommt gut an.
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5: Happy Pfingstwochenende am Mikrofon Finn Rasmussen. Servus und hi.

Sie waren schon immer etwas anders als die anderen. Live, präsenter als die meisten DJs und gleichzeitig auch DJs im Vergleich zu den meisten anderen Live-Acts. Hier ist das New Yorker Dance-Pop-Duo Sophie Tucker bei Pirate Radio mit ihrem aktuellen Hit Boba.

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1: Für die Sommerschule, die für Kinder in Deutschförderklassen heuer erstmals verpflichtend ist, haben sich vorerst rund 48.000 Schülerinnen und Schüler angemeldet. Davon sind laut Zahlen des Bildungsministeriums rund 33.900 freiwillig dabei. Allerdings fehlen noch rund 1.800 eigentlich zur Teilnahme verpflichtete Kinder und Jugendliche. Diese sollten bis Ende der Anmeldefrist jedenfalls noch dazukommen. Das Karl-Lueger-Denkmal ist während der Umgestaltungsarbeiten in Dreiskirchen schwer beschädigt worden. Unbekannte sind in die Werkhalle eingebrochen, in der das Denkmal restauriert und gereinigt wurde. Es gibt noch keine Hinweise auf die Täter, die Polizei ermittelt. Die Late-Shows im Fernsehen sind noch lange nicht vorbei, das zeigt der aktuelle Podcast-Boom. Ehemalige Late-Night-Moderatoren wie Conan O'Brien und Trevor Noah haben in der Podcast-Welt ein zweites Standbein gefunden, das mit großem Erfolg. Trevor Noah erreicht mit seinem Podcast auf YouTube ein deutlich größeres Publikum als im TV. Der Start in den Pfingsturlaub hat für viele Reisende mit langen Wartezeiten begonnen. Seit den frühen Morgenstunden rollt auch heute die Urlaubswelle von Bayern über Österreich in den Süden. Besonders lange Staus verzeichnet der ÖAMTC auf der Brennerachse und vor dem Grenzübergang Walserberg. In Tirol macht sich der rege Urlaubsverkehr seit den frühen Morgenstunden besonders stark auf den Transitrouten bemerkbar.
2: Schönen Nachmittag mit den Wetteraussichten. Bitte irgendwie genießen. Es ist heute wirklich ein super feiner Nachmittag. Viel Sonne mit dabei. Dazwischen mal ein paar Wolken, die meisten so in und um Niederösterreich. Bei 22 bis 30 Grad maximal. Und auch morgen und der Feiertag sommerlich. Morgen stellenweise vor allem in Oberösterreich mal ein kurzes Gewitter möglich. Ein Blick auf die Straßen, mittlerweile weniger Meldungen, aber es ist noch mühsam in Tirol auf der B179 Richtung Nassereit, auf der Umfahrung Reute plus 30 Minuten. Grenzwartezeiten Kufstein-Kiefersfelden bei der Einreise plus 15 Minuten, dann vor dem Karawankentunnel plus 45 Minuten bei der Ausreise und Spielfeld bei der Ausreise, da braucht ihr 15 Minuten länger aktuell. Sonst alles gut, gute Fahrt!
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3: Kurz nach 15 Uhr, hier ist dein Lieblings-Alternative-Sender Pirate Radio auf DAB Plus in Niederösterreich, Burgenland und Wien, in der Pirate Radio App, im Web natürlich auch auf pirateradio.at und über deine Smart Speaker zu Hause. Ich bin der Finn, cool rockst du mit uns deinen Samstagnachmittag.

zwischen all dem Lärm, diesen austauschbaren Songs und den vor allem immer gleichen Playlists da draußen gibt's zum Glück noch echte Musik und genau die findest du hier bei Pirate Radio. Aber wir drehen nicht nur immer jeweils laut auf, wir reden auch mit den Menschen hinter diesen Songs. Im Pirate Radio Freitalk treffen wir Artists dort, wo es vor allem sehr spannend wird, ne? Also abseits der Bühne, ohne Filter und vor allem ohne diese typischen Interview-Blablablas. Da entstehen echte Gespräche über die kreative Eskalation, über ganz seltsame Bandmomente, vielleicht auch mal den ein oder anderen emotionalen Absturz, einfach Geschichten, die man normalerweise nie zu hören bekommt. Acts wie The Muddy Moon, Bates, Low Life Rich Kids, Glazed Curtains und viele mehr waren schon bei uns zu Gast und viele weitere werden es noch werden. Alle bisherigen Freitalk-Folgen kannst du jederzeit auf PirateRadio.at natürlich nachhören. Hier ist das pfiffige Trio Peter, Björn und John mit ihrem Hit Young Folks.

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1: In Wien Favoriten ist es am Abend zu einer Messerattacke auf offener Straße gekommen. Drei Männer im Alter von 23, 30 und 37 Jahren sind von rund 15 Personen bedrängt worden. Dem 23-Jährigen ist dabei ein Messer in den Oberschenkel gerammt worden. Die Täter sind geflüchtet, die Polizei ermittelt. Für die Sommerschule, die für Kinder in Deutschförderklassen heuer erstmals verpflichtend ist, haben sich vorerst rund 48.000 Schülerinnen und Schüler angemeldet. Davon sind laut Zahlen des Bildungsministeriums rund 33.900 freiwillig dabei. Allerdings fehlen noch rund 1.800 eigentlich zur Teilnahme verpflichtete Kinder und Jugendliche. Diese sollten bis Ende der Anmeldefrist jedenfalls noch dazukommen. Das Karl-Lueger-Denkmal ist während der Umgestaltungsarbeiten in Dreiskirchen schwer beschädigt worden. Unbekannte sind in die Werkhalle eingebrochen, in der das Denkmal restauriert und gereinigt wurde. Es gibt noch keine Hinweise auf die Täter, die Polizei ermittelt. Der Wiener Dompfarrer Anton Faber geht im Sommer 2027 in den Ruhestand. Das hat der Wiener Erzbischof Josef Grünwedel heute bestätigt. Faber war 30 Jahre lang Dompfarrer von St. Stephan und hat damit einen neuen Rekord aufgestellt. In den letzten Tagen ist er bereits über eine vorzeitige Absetzung Faber spekuliert worden.
2: Schönen Nachmittag mit den Wetteraussichten. Bitte irgendwie genießen. Es ist heute wirklich ein super feiner Nachmittag. Viel Sonne mit dabei, dazwischen mal ein paar Wolken, die meisten so in und um Niederösterreich bei 22 bis 30 Grad maximal. Und auch morgen und der Feiertag sommerlich. Morgen stellenweise vor allem in Oberösterreich mal ein kurzes Gewitter möglich. Ein Blick auf die Straßen, mittlerweile weniger Meldungen, aber es ist noch mühsam in Tirol auf der B179 Richtung Nassereit. Auf der Umfahrung Reute plus 30 Minuten. Grenzwartezeiten Kufstein-Kiefersfelden bei der Einreise plus 15 Minuten, dann vor dem Karawankentunnel plus 45 Minuten bei der Ausreise und Spielfeld bei der Ausreise, da braucht ihr 15 Minuten länger aktuell. Sonst alles gut, gute Fahrt.
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3: Am Mikrofon für dich, Finn Rasmussen, Servus und Hi.

D-A-N-C-E. Fünf Buchstaben, die dafür stehen, was das Wort als solches beschreibt, also übersetzt Tanz. Oder sie stehen für durchdrehen, aufdrehen, nicht chillen, eskalieren. Ganz egal, wie man es sieht, ein genialer French Electro Track von den Jungs von Justice. Jetzt bei Pirate Radio für deinen Samstagnachmittag. Hier ist D-A-N-C-E, Dan.

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Ja, das klingt schon ziemlich nach Party. Fatboy Slim und Praise You gerade gehört bei Pirate Radio. 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Tanzen, abfeiern, mitsingen, völlig wurscht, alles ist erlaubt. 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Also rein in die Pirate Radio, in die Party Zone. Lautstärke hoch und Stimmung auf Maximum. Gleich hier ab 17 Uhr.

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1: In Wien Favoriten ist es am Abend zu einer Messerattacke auf offener Straße gekommen. Drei Männer im Alter von 23, 30 und 37 Jahren sind von rund 15 Personen bedrängt worden. Dem 23-Jährigen ist dabei ein Messer in den Oberschenkel gerammt worden. Die Täter sind geflüchtet, die Polizei ermittelt. Der Wiener Domfahrer Anton Faber geht im Sommer 2027 in den Ruhestand. Das hat der Wiener Erzbischof Josef Grünwiedl heute bestätigt. Faber war 30 Jahre lang Domfahrer von St. Stephan und hat damit einen neuen Rekord aufgestellt. In den letzten Tagen ist ja bereits über eine vorzeitige Absetzung Faber spekuliert worden. Die Late-Shows im Fernsehen sind noch lange nicht vorbei, das zeigt der aktuelle Podcast-Boom. Ehemalige Late-Night-Moderatoren wie Conan O'Brien und Trevor Noah haben in der Podcast-Welt ein zweites Standbein gefunden, das mit großem Erfolg. Trevor Noah erreicht mit seinem Podcast auf YouTube ein deutlich größeres Publikum als im TV. Ein dreijähriger Bub ist heute in Wien-Brigittenau bei einem Verkehrsunfall lebensgefährlich verletzt worden. Der Bub ist mit einem Tretroller am Gehsteig unterwegs, als er im Bereich einer Garagenausfahrt von einem Auto erfasst wird. Eine zufällig anwesende Notärztin hat das Kind erst versorgt. Der Bub wurde mit einem Rettungshubschrauber in ein Krankenhaus gebracht.
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3: Schönes Samstagnachmittag mit den Wetteraussichten. Da geht sich noch einiges an Sonne aus. Die meisten Wolken gibt es so in und um Niederösterreich bei 30 Grad maximal. Und sehr ähnlich werden auch die nächsten Tage. Sonntag und der Feiertag werden sommerlich, vereinzelt mal ein Gewitter möglich. Ein Blick auf die Straßen, wir sind am großen deutschen Eck, A8 von Salzburg Richtung München, Sperre zwischen Bergen und Grabenstedt. Ab Siegsdorf werdet hier über die B306 umgeleitet. Vor der Ableitung gibt es allerdings Stau und Fluss 30 Minuten. Und 30 Minuten länger sind es auch vor dem Karawankentunnel bei der Ausreise aus Österreich. Gute Fahrt wünsche ich.
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4: Oh yes! Wir gehen ziemlich steil rein in die heutige Indie-Party-Zone und das jetzt mit The Prodigy und Omen. Dein musikalischer Kickoff für den Partyabend beginnt jetzt!

Gleich die Finnen von Bumfunk MCs, die Ende der 90er mit Freestyler einen ihrer ganz, ganz großen Partyhits erzielt haben. Davor noch ein kurzer kleiner musikalischer Abstecher nach Australien. Nach Down Under zu Pendulum, die damals Mitte der Nullerjahre kurz die Drum-Bass-Szene komplett auf den Kopf gestellt haben. Aus ihrem Debütalbum Hold Your Color. Hier ist Slam.

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1: Ein 3-jähriger Bub ist heute in Wien-Brigittenau bei einem Verkehrsunfall lebensgefährlich verletzt worden. Der Bub ist mit einem Tretroller am Gehsteig unterwegs, als er im Bereich einer Garagenausfahrt von einem Auto erfasst wird. Eine zufällig anwesende Notärztin hat das Kind erst versorgt. Der Bub wurde mit einem Rettungshubschrauber in ein Krankenhaus gebracht. In Wien Favoriten ist es am Abend zu einer Messerattacke auf offener Straße gekommen. 3 Männer im Alter von 23, 30 und 37 Jahren sind von rund 15 Personen bedrängt worden. Dem 23-Jährigen ist dabei ein Messer in den Oberschenkel gerammt worden. Die Täter sind geflüchtet, die Polizei ermittelt. Der Wiener Dompfarrer Anton Faber geht im Sommer 2027 in den Ruhestand. Das hat der Wiener Erzbischof Josef Grünwiedl heute bestätigt. Faber war 30 Jahre lang Dompfarrer von St. Stephan und hat damit einen neuen Rekord aufgestellt. In den letzten Tagen ist ja bereits über eine vorzeitige Absetzung Faber spekuliert worden. In Salzburg sorgt ein Fall von möglicher sexueller Belästigung in einer Volksschule für Aufregung. Ein Religionslehrer soll Kinder unangemessen berührt haben. Der Lehrer wurde mittlerweile suspendiert und bei der Staatsanwaltschaft angezeigt. Laut Bildungsdirektion hat sich der Verdacht erhärtet.
2: Sonne hier und Sonne da. Super warm gerade noch. 29 Grad in Tirol, Teil 26 Grad in Burgenland in Eisenstadt. Das ist super Pre-Sommer-Wetter, inklusive, ich habe es schon geschafft, leichter Röte auf der Nasenspitze. Der Abend, der bleibt angenehm. Über ein paar Sonnenstunden können wir uns ja noch freuen und die Nacht wird dann sternenklar. Morgen Sonntag auch hier von der Früh weg strahlender Sonnenschein, blauer Himmel und bis zu 31 Grad. Am Nachmittag können dann vereinzelt Gewitter mitspielen. In Österreich ist alles fein, aber es ist ein schwerer Unfall passiert in Deutschland und zwar in Bayern auf der A8. Großes deutsches Eck, Salzburg Richtung München, zwischen Bergen und Grabenstedt ganz genau. Der Verkehr wird da umgeleitet, aber es gibt Stau und eine Stunde Zeitverlust. Wenn ihr noch Zeit habt, am besten über das kleine deutsche Eck ausweichen. Kommt gut und sicher an euer Ziel.
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3: Hier läuft alles, was deine Sneaker zum Glühen bringt. Nonstop Alternative Party Tunes für deinen Start in den Samstagabend und das noch 2 Stunden. Ich bin der Finn, willkommen in der Pirate Radio Indie Party Zone.

0: Hey, was geht?
1: Nix.
0: Geh mal ein Eis essen?
1: Lieber nicht.
0: Geh mal zum Chinesen.
1: Ah, keine gute Idee.
0: Geh mal ins Schwimmbad.
1: Ah, nicht so gut.
0: Ja. Ich könnte mich Nino fragen.

Falls du heute Wochenendschicht hattest und gerade auf dem Nachhauseweg bist, dann nimm bitte jetzt die Anti-Haltung ein. Zeige gedanklich deiner Arbeitsstätte den Mittelfinger und fang an, den Samstagabend zu genießen und vor allem zu rocken. Hier ist Bonaparte für dich in der Pirate Radio Indie Party Zone mit seinem Hit Ante, Ante.

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Die Nächte werden von Tag zu Tag wieder länger. Das ist doch das Geile an der aktuellen Sommerzeit. Oder wenn es nach Banshee geht, die Zeit der Freude. German Dancehall, gerade gehört in der Pirate Radio Indie Party Zone.

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1: In Belgrad findet heute erneut eine Großkundgebung von Studierenden statt. Schon zum vierten Mal seit Dezember 2024 haben serbische Studierende eine Demo einberufen. Die Studentenbewegung ringt seit eineinhalb Jahren um die Rechtsstaatlichkeit und fordert vorgezogene Parlamentswahlen. Viele Teilnehmer der Kundgebung sind wieder aus dem Landesinneren angereist. Für die Sommerschule, die für Kinder in Deutschförderklassen heuer erstmals verpflichtend ist, haben sich vorerst rund 48.000 Schülerinnen und Schüler angemeldet. Davon sind laut Zahlen des Bildungsministeriums rund 33.900 freiwillig dabei. Allerdings fehlen noch rund 1.800 eigentlich zur Teilnahme verpflichtete Kinder und Jugendliche. Diese sollten bis Ende der Anmeldefrist jedenfalls noch dazukommen. Der Start in den Pfingsturlaub hat für viele Reisende mit langen Wartezeiten begonnen. Seit den frühen Morgenstunden rollt aber heute die Urlaubswelle von Bayern über Österreich in den Süden. Besonders lange Staus verzeichnet der ÖAMTC auf der Brennerachse und vor dem Grenzübergang Walserberg. In Tirol macht sich der rege Urlaubsverkehr seit den frühen Morgenstunden besonders stark auf den Transitrouten bemerkbar. In Salzburg sorgt ein Fall von möglicher sexueller Belästigung in einer Volksschule für Aufregung. Ein Religionslehrer soll Kinder unangemessen berührt haben. Der Lehrer wurde mittlerweile suspendiert und bei der Staatsanwaltschaft angezeigt. Laut Bildungsdirektion hat sich der Verdacht erhärtet.
2: Die Sonne, die war heute fleißig, das muss man schon sagen. Und genauso entspannt geht's auch weiter für euren Samstagabend. Und auch die Nacht wird sternenklar und angenehm frisch bei 10 bis 17 Grad. Morgen gibt's dann die nächste Sonnenlieferung. Strahlend blauer Himmel, jede Menge Sonne und sommerliche Temperaturen von bis zu 31 Grad. Erst gegen Abend können sich dann ein paar vereinzelte Gewitter bilden. Wir schauen aufs große deutsche Eck A8 Salzburg Richtung München. Da ist ein schwerer Unfall passiert zwischen Bergen und Grabenstedt. Der Verkehr wird da umgeleitet, es gibt aber Stau und über eine Stunde Zeitverlust. Kommt gut und sicher an.
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3: Endlich Samstag, endlich Wochenende. Zeit für ordentlich Pep, Power und Partystimmung. Und das noch bis 20 Uhr mit richtig, richtig geilen Alternative Party Tracks. Ich bin der Finn. Servus und let's fetz!

0: Es ist wissenschaftlich erwiesen, die Songs in der Pirate Radio Indie Party Zone jeden Samstag von 17 bis 20 Uhr erhöhen einerseits die Laune, die Tanzbereitschaft und die Wahrscheinlichkeit spontaner Luftgitarren-Soli. So wie jetzt zu Wigwam und Do You Wanna Taste It?
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1: In Belgrad findet heute erneut eine Großkundgebung von Studierenden statt. Schon zum vierten Mal seit Dezember 2024 haben serbische Studierende eine Demo einberufen. Die Studentenbewegung ringt seit eineinhalb Jahren um die Rechtsstaatlichkeit und fordert vorgezogene Parlamentswahlen. Viele Teilnehmer der Kundgebung sind wieder aus dem Landesinneren angereist. Der Wiener Domfahrer Anton Faber geht im Sommer 2027 in den Ruhestand. Das hat der Wiener Erzbischof Josef Grünwiedl heute bestätigt. Faber war 30 Jahre lang Domfahrer von St. Stephan und hat damit einen neuen Rekord aufgestellt. In den letzten Tagen ist ja bereits über eine vorzeitige Absetzung Faber spekuliert worden. Für die Sommerschule, die für Kinder in Deutschförderklassen heuer erstmals verpflichtend ist, haben sich vorerst rund 48.000 Schülerinnen und Schüler angemeldet. Davon sind laut Zahlen des Bildungsministeriums rund 33.900 freiwillig dabei. Allerdings fehlen noch rund 1.800 eigentlich zur Teilnahme verpflichtete Kinder und Jugendliche. Diese sollten bis Ende der Anmeldefrist jedenfalls noch dazukommen. Das Karl-Lueger-Denkmal ist während der Umgestaltungsarbeiten in Dreiskirchen schwer beschädigt worden. Unbekannte sind in die Werkhalle eingebrochen, in der das Denkmal restauriert und gereinigt wurde. Es gibt noch keine Hinweise auf die Täter, die Polizei ermittelt.
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3: Der Abend heute ist super entspannt, der Himmel ist klar und über die Nacht funken euch dann am Weg zur Party oder auf dem Heimweg die Sterne entgegen. Angenehm frisch wird es auch bei 10 bis 17 Grad. Und so fein wie es heute war, wird es dann auch morgen zum Pfingstsonntag. Sonne von der Früh weg, sommerliche Temperaturen bis zu 31 Grad und gegen Abend nur vereinzelt ein paar Gewitter. Steiermark, B74, die Sulmtalstraße, ist wegen einem Unfall gesperrt beim Sulmsee. Ausweichen könnt ihr über Frauenberg. Und 20 Minuten länger dauert es in Vorarlberg auf der L190 in Bregenz statt einwärts von Lochau kommen, wegen Überlastung. Kommt gut und sicher an euer Ziel.
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4: Radio. 3 Stunden pure Vibes, gute Musik und lautes und vielleicht auch zum Teil ziemlich schräges Mitsingen sollten genügen, um dich bestens auf den Clubabend einzustimmen. Das war die Indie-Party-Zone und jetzt raus mit dir und mach die Nacht zu deiner Bühne und morgen einen schönen Sonntag. Ich bin der Finn, wir hören uns. Bis dahin.

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